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1: Manche Musicals vom Broadway gehen einige Spielzeiten über die Rampe, sind dann aber genauso schnell vergessen, wie sie Premiere gefeiert haben. Trotzdem klingen einzelne Songs nach und werden in einem anderen Zusammenhang zu Welthits. Vor 95 Jahren wird As Time Goes By auf Platte aufgenommen, eine Weißt du noch Ballade aus dem Stück Everybody's Welcome. Da geht's um einen Autor mit Schreibblockade und ohne Job. Seine Freundin will am Theater arbeiten gehen, damit Kohle in die Kasse kommt, aber es regt sich Misstrauen. Sie soll hinter der Bühne einen anderen haben und er keine echte kreative Ladehemmung. Bühnenschmonzes. Aber hören wir heute den Song, schaut der kleine Humphrey Bogart zur größeren Ingrid Bergman auf und krächzt: Ich seh dir in die Augen, Kleines. Und sie haucht zum Pianeur: Dooley Wilson, spiel's noch einmal, Sam. Da wird nicht nur dem Casablanca-Fan warm ums Herz.

Musical-Songs werden auch auf dem Platz zu Welthits. You'll Never Walk Alone grölen seit Gary and the Pacemakers hunderttausende Fußballfans in Liverpool, Dortmund und anderswo, um ihrer Mannschaft beizustehen. Die Originalgeschichte ist geisterhaft, herzig und emotional, ausgedacht als Theaterstück Lilium, 1909 vom Ungarn Ferenc Molnár. Ein Schiffschaukelbremser auf der Kirmes bandelt mit einem süßen Mädel an, kommt aber auf die schiefe Bahn, wird bei einem krummen Ding erwischt und bringt sich um. So einer darf nicht in den Himmel, erfährt dort aber, dass auf Erden 20 Jahre vergangen sind und er eine Tochter hat, die mit dem Leben nicht ganz klarkommt. Für einen Tag darf er zurück ins Dasein, um etwas Gutes zu tun. Du gehst niemals allein ist also ein wunderbares Trostlied und dazu klaut der Held als Geist dem Töchterchen einen Stern. Das Musical heißt passend zur Kirmes Carousel und die schöne Bühnenversion von You'll Never Walk Alone hat mal der Schwede Tommy Schörberger aufgenommen.

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1: Manche Musicals vom Broadway gehen einige Spielzeiten über die Rampe, sind dann aber genauso schnell vergessen, wie sie Premiere gefeiert haben. Trotzdem klingen einzelne Songs nach und werden in einem anderen Zusammenhang zu Welthits. Vor 95 Jahren wird As Time Goes By auf Platte aufgenommen. Eine Weißt du noch Ballade aus dem Stück Everybody's Welcome. Da geht's um einen Autor mit Schreibblockade und ohne Job. Seine Freundin will am Theater arbeiten gehen, damit Kohle in die Kasse kommt, aber es regt sich Misstrauen. Sie soll hinter der Bühne einen anderen haben und er keine echte kreative Ladehemmung. Bühnenschmonzes. Aber hören wir heute den Song, schaut der kleine Humphrey Bogart zur größeren Ingrid Bergman auf und krächzt: Ich seh dir in die Augen, Kleines. Und sie haucht zum Pianeur: Du, Lee Wilson, spiel's noch einmal, Sam. Da wird nicht nur dem Casablanca-Fan warm ums Herz.

Musical-Songs werden auch auf dem Platz zu Welthits. You'll Never Walk Alone grölen seit Gary and the Pacemakers hunderttausende Fußballfans in Liverpool, Dortmund und anderswo, um ihrer Mannschaft beizustehen. Die Originalgeschichte ist geisterhaft, herzig und emotional. Ausgedacht als Theaterstück Lilium, 1909 vom Ungarn Ferenc Molnár. Ein Schiffschaukelbremser auf der Kirmes bandelt mit einem süßen Mädel an, kommt aber auf die schiefe Bahn, wird bei einem krummen Ding erwischt und bringt sich um. So einer darf nicht in den Himmel, erfährt dort aber, dass auf Erden 20 Jahre vergangen sind und er eine Tochter hat, die mit dem Leben nicht ganz klarkommt. Für einen Tag darf er zurück ins Dasein, um etwas Gutes zu tun. Du gehst niemals allein ist also ein wunderbares Trostlied und dazu klaut der Held als Geist dem Töchterchen einen Stern. Das Musical heißt passend zur Kirmes Carousel und die schöne Bühnenversion von You'll Never Walk Alone hat mal der Schwede Tommy Schörberger aufgenommen.

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1: Manche Musicals vom Broadway gehen einige Spielzeiten über die Rampe, sind dann aber genauso schnell vergessen, wie sie Premiere gefeiert haben. Trotzdem klingen einzelne Songs nach und werden in einem anderen Zusammenhang zu Welthits. Vor 95 Jahren wird As Time Goes By auf Platte aufgenommen, eine Weißt du noch Ballade aus dem Stück Everybody's Welcome. Da geht's um einen Autor mit Schreibblockade und ohne Job. Seine Freundin will am Theater arbeiten gehen, damit Kohle in die Kasse kommt, aber es regt sich Misstrauen. Sie soll hinter der Bühne einen anderen haben und er keine echte kreative Ladehemmung. Bühnenschmonzes. Aber hören wir heute den Song, schaut der kleine Humphrey Bogart zur größeren Ingrid Bergman auf und krächzt: Ich seh dir in die Augen, Kleines. Und sie haucht zum Pianeur: Dooley Wilson, spiel's noch einmal, Sam. Da wird nicht nur dem Casablanca-Fan warm ums Herz.

Musical-Songs werden auch auf dem Platz zu Welthits. You'll Never Walk Alone grölen seit Gary and the Pacemakers hunderttausende Fußballfans in Liverpool, Dortmund und anderswo, um ihrer Mannschaft beizustehen. Die Originalgeschichte ist geisterhaft, herzig und emotional, ausgedacht als Theaterstück Lilium, 1909 vom Ungarn Ferenc Molnár. Ein Schiffschaukelbremser auf der Kirmes bandelt mit einem süßen Mädel an, kommt aber auf die schiefe Bahn, wird bei einem krummen Ding erwischt und bringt sich um. So einer darf nicht in den Himmel, erfährt dort aber, dass auf Erden 20 Jahre vergangen sind und er eine Tochter hat, die mit dem Leben nicht ganz klarkommt. Für einen Tag darf er zurück ins Dasein, um etwas Gutes zu tun. Du gehst niemals allein ist also ein wunderbares Trostlied und dazu klaut der Held als Geist dem Töchterchen einen Stern. Das Musical heißt passend zur Kirmes Carousel und die schöne Bühnenversion von You'll Never Walk Alone hat mal der Schwede Tommy Schörberger aufgenommen.

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1: Manche Musicals vom Broadway gehen einige Spielzeiten über die Rampe, sind dann aber genauso schnell vergessen, wie sie Premiere gefeiert haben. Trotzdem klingen einzelne Songs nach und werden in einem anderen Zusammenhang zu Welthits. Vor 95 Jahren wird As Time Goes By auf Platte aufgenommen, eine Weißt du noch Ballade aus dem Stück Everybody's Welcome. Da geht's um einen Autor mit Schreibblockade und ohne Job. Seine Freundin will am Theater arbeiten gehen, damit Kohle in die Kasse kommt, aber es regt sich Misstrauen. Sie soll hinter der Bühne einen anderen haben und er keine echte kreative Ladehemmung. Bühnenschmonzes. Aber hören wir heute den Song, schaut der kleine Humphrey Bogart zur größeren Ingrid Bergman auf und krächzt: Ich seh dir in die Augen, Kleines. Und sie haucht zum Pianeur: Dooley Wilson, spiel's noch einmal, Sam. Da wird nicht nur dem Casablanca-Fan warm ums Herz.

Musical-Songs werden auch auf dem Platz zu Welthits. You'll Never Walk Alone grölen seit Gary and the Pacemakers hunderttausende Fußballfans in Liverpool, Dortmund und anderswo, um ihrer Mannschaft beizustehen. Die Originalgeschichte ist geisterhaft, herzig und emotional, ausgedacht als Theaterstück Lilium, 1909 vom Ungarn Ferenc Molnár. Ein Schiffschaukelbremser auf der Kirmes bandelt mit einem süßen Mädel an, kommt aber auf die schiefe Bahn, wird bei einem krummen Ding erwischt und bringt sich um. So einer darf nicht in den Himmel, erfährt dort aber, dass auf Erden 20 Jahre vergangen sind und er eine Tochter hat, die mit dem Leben nicht ganz klarkommt. Für einen Tag darf er zurück ins Dasein, um etwas Gutes zu tun. Du gehst niemals allein ist also ein wunderbares Trostlied und dazu klaut der Held als Geist dem Töchterchen einen Stern. Das Musical heißt passend zur Kirmes Carousel und die schöne Bühnenversion von You'll Never Walk Alone hat mal der Schwede Tommy Schörberger aufgenommen.

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1: Manche Musicals vom Broadway gehen einige Spielzeiten über die Rampe, sind dann aber genauso schnell vergessen, wie sie Premiere gefeiert haben. Trotzdem klingen einzelne Songs nach und werden in einem anderen Zusammenhang zu Welthits. Vor 95 Jahren wird As Time Goes By auf Platte aufgenommen, eine Weißt du noch Ballade aus dem Stück Everybody's Welcome. Da geht's um einen Autor mit Schreibblockade und ohne Job. Seine Freundin will am Theater arbeiten gehen, damit Kohle in die Kasse kommt, aber es regt sich Misstrauen. Sie soll hinter der Bühne einen anderen haben und er keine echte kreative Ladehemmung. Bühnenschmonzes. Aber hören wir heute den Song, schaut der kleine Humphrey Bogart zur größeren Ingrid Bergman auf und krächzt: Ich seh dir in die Augen, Kleines. Und sie haucht zum Pianeur: Dooley Wilson, spiel's noch einmal, Sam. Da wird nicht nur dem Casablanca-Fan warm ums Herz.

Musical-Songs werden auch auf dem Platz zu Welthits. You'll Never Walk Alone grölen seit Gary and the Pacemakers hunderttausende Fußballfans in Liverpool, Dortmund und anderswo, um ihrer Mannschaft beizustehen. Die Originalgeschichte ist geisterhaft, herzig und emotional. Ausgedacht als Theaterstück Lilium, 1909 vom Ungarn Ferenc Molnár. Ein Schiffschaukelbremser auf der Kirmes bandelt mit einem süßen Mädel an, kommt aber auf die schiefe Bahn, wird bei einem krummen Ding erwischt und bringt sich um. So einer darf nicht in den Himmel, erfährt dort aber, dass auf Erden 20 Jahre vergangen sind und er eine Tochter hat, die mit dem Leben nicht ganz klarkommt. Für einen Tag darf er zurück ins Dasein, um etwas Gutes zu tun. Du gehst niemals allein ist also ein wunderbares Trostlied und dazu klaut der Held als Geist dem Töchterchen einen Stern. Das Musical heißt passend zur Kirmes Carousel und die schöne Bühnenversion von You'll Never Walk Alone hat mal der Schwede Tommy Schörberger aufgenommen.

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